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6: Trump sieht Iran-Abkommen in Reichweite und Massenproteste in Belgrad fordern Neuwahlen. US-Präsident Donald Trump sieht bei den Verhandlungen über ein Ende des Iran-Krieges große Fortschritte. Ein Rahmenabkommen sei weitgehend ausgehandelt, erklärte Trump auf Truth Social. Noch müssten allerdings letzte Details zwischen den USA und dem Iran mit weitgehend beteiligten Staaten geklärt werden. Thema der Gespräche ist unter anderem die Öffnung der Straße von Hormuz. Trump sprach dazu auch mit mehreren Staaten aus dem Nahen Osten sowie Israels Premierminister Benjamin Netanyahu. Großbritannien hat Medienberichten zufolge der Europäischen Union einen gemeinsamen Binnenmarkt für Waren vorgeschlagen. Die EU habe den Vorschlag jedoch skeptisch aufgenommen. Stattdessen soll Brüssel eine Zollunion oder eine engere Anbindung über den europäischen Wirtschaftsraum ins Spiel gebracht haben. Premierminister Keir Starmer lehnt bisher allerdings eine Personenfreizügigkeit innerhalb Europas ab. In Belgrad haben 10.000 Menschen gegen die Regierung demonstriert und Neuwahlen gefordert. Zu den Protesten hat man Studentengruppen aufgerufen, die sich seit Monaten gegen Korruption und politische Missstände im Land einsetzen. Laut Polizei nahmen mehr als 34.000 Menschen teil. Beobachter sprechen sogar von rund 100.000 Demonstrierenden. Im Laufe des Abends gab es Zusammenstöße mit der Polizei, wo auch Tränengas eingesetzt wurde. Und Sport. Österreichs Eishockey-Nationalteam hat bei der Weltmeisterschaft die erste Chance auf den Viertelfinaleinzug verpasst. Die Mannschaft von Teamchef Roger Bader verlor gegen Deutschland mit 2:6. Die Chance auf die Top 8 lebt aber weiter. Als nächster Gegner wartet Finnland. In der Formel 1 sichert sich George Russell die Pole Position für den Grand Prix von Kanada in Montreal. Hinter ihm startet Teamkollege Kimi Antonelli sowie die beiden McLaren-Piloten Lando Norris und Oscar Piastri. Das Rennen gibt es heute um 22 Uhr mitteleuropäischer Zeit. Und der FC Bayern München hat das Finale des DFB-Pokals gegen den VfB Stuttgart gestern mit 3:0 gewonnen. Matchwinner war einmal mehr Harry Kane mit einem Hattrick. Bayern heute dabei zum 21. Mal den DFB-Pokal.

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5: 10.000 demonstrieren in Belgrad für Neuwahlen und Studie zeigt Auswirkungen von akutem Stress auf das Gehirn. In Belgrad haben zehntausende Menschen gegen die Regierung demonstriert und Neuwahlen gefordert. Zu den Protesten hatten Studentengruppen aufgerufen, die sich seit Monaten gegen Korruption und politische Missstände im Land einsetzen. Laut Polizei nahmen mehr als 34.000 Menschen teil. Beobachter sprechen sogar von rund 100.000 Demonstrierenden. Im Laufe des Abends kam es zu Zusammenstößen mit der Polizei. Dabei wurde Tränengas und Blendgranaten eingesetzt. Akuter Stress kann das Gedächtnis und die Konzentration deutlich beeinträchtigen. Das zeigt eine aktuelle Studie. Forschende konnten nachweisen, dass unter Stress die Aktivität im Hippocampus zurückgeht, jener Hirnregion, die für Gedächtnisbildung und Informationsverarbeitung zuständig ist. Verantwortlich dafür sind Stresshormone wie Adrenalin und Cortisol, die der Körper in Belastungssituationen ausschüttet. Über Zell am See hat sich gestern ein außergewöhnlicher Flugunfall ereignet. Ein Kleinflugzeug kollidierte dabei mit einem Paragleiter. Der Hauptschirm der jungen Frau wurde dabei zerstört. Sie konnte jedoch rechtzeitig ihren Rettungsschirm öffnen und sicher landen. Auch der Pilot der Cessna brachte das Flugzeug trotz beschädigter Teile sicher zu Boden. Verletzt wurde Gott sei Dank niemand. Und Sport. Österreichs Eishockey-Nationalteam hat bei der Weltmeisterschaft die erste Chance auf den Viertelfinaleinzug verpasst. Die Mannschaft von Teamchef Roger Bader verlor gegen Deutschland mit 2:6. Die Chance auf die Top 8 lebt aber weiter. Als nächster Gegner wartet Finnland. Und in der Formel 1 sichert sich gestern George Russell die Pole Position für den Grand Prix von Kanada in Montreal. Hinter ihm startet Teamkollege Kimi Antonelli sowie die beiden McLaren-Piloten Lando Norris und Oscar Piastri. Das Rennen gibt es heute um 22 Uhr mitteleuropäischer Zeit.
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4: So starten wir gut rein in diese neue Woche, oder? Nach dem Wochenende. In der Stadt Salzburg war es ja das Wochenende des Salzburg-Marathons. 10.000 Läuferinnen und Läufer waren da mit dabei. So viele überhaupt nie. Finden wir echt cool. Vor allem die Stimmung war gut. Und es hat sogar ein Salzburger, der Lokalmatador, gewonnen. Der ist übrigens Lehrer am Gymnasium Borromeum. Das heißt, der steht jetzt schon wieder vor seiner Klasse. Hat am Wochenende noch den Marathon gewonnen. Finden wir cool.
5: Ist das nicht cool, weil normalerweise Wiener Marathon gewinnt nie in Wiener. Berliner Marathon auch nie, aber Salzburg-Marathon gewinnt der Salzburger.
4: Ja, aber jetzt tun wir zu, weil eigentlich ist der Christian der Erste, der sich immer drüber aufregt, weil dann kommt er nicht zum Mäcki, wenn in der Früh alles gesperrt ist, oder er kommt nicht zu seinem Gasthaus, wenn die Straßen gesperrt sind.
5: Ist es ja ganz anders. Ich habe mich den Gegebenheiten angepasst und es war großartig. Vielleicht ist auch das die gute Nachricht für diese Woche, wenn man ein bisschen sich den Gegebenheiten anpasst. Mhm. Mir fällt es sehr schwer. Ich weiß nicht, warum. Ich bin einer von denen. Aber das war gestern großartig. Mhm. Und zwar, ich habe nicht versucht, das zu machen, was ich sonst jeden Sonntag mache, sprich entweder McDonald's holen oder Mostbastel, sondern stattdessen bin ich mit meiner Frau und dem Hund spazieren gegangen. Und das Schöne ist ja, wir im Nontel, wir sind ja quasi eingekesselt, weil drumherum dieser ganze Marathon läuft. Ja. Das heißt, du hast fast keine Autos auf der Straße.
4: Mhm.
5: Das war angenehm. Also es war fast so unser eigenes, privates, kleines Straßenfest, das wir da hatten.
4: Siehst du.
5: Sind wir durchgelaufen.
4: Also es kommt immer drauf an, was man draus macht, Christian.
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2: Donald Trump sieht Einigung im Iran-Konflikt in Reichweite und sinkende Grundwasserstände in Niederösterreich. US-Präsident Donald Trump sieht bei den Verhandlungen über ein Ende des Iran-Kriegs große Fortschritte. Ein Rahmenabkommen sei weitgehend ausgehandelt, erklärte Trump auf Social Media. Noch müssten allerdings letzte Details zwischen den USA, dem Iran und weiteren beteiligten Staaten geklärt werden. Thema der Gespräche sind unter anderem die Öffnung der Straße von Hormuz. Trump sprach dazu auch noch mit mehreren Staaten aus dem Nahen Osten sowie Israels Premierminister Benjamin Netanyahu. Großbritannien hat Medienberichten zufolge der Europäischen Union einen gemeinsamen Binnenmarkt für Waren vorgeschlagen. Die EU habe den Vorschlag jedoch skeptisch aufgenommen. Stattdessen soll Brüssel eine Zollunion oder eine engere Anbindung über den europäischen Wirtschaftsraum ins Spiel gebracht haben. Premierminister Kai Starmer lehnte bisher allerdings eine Personenfreizügigkeit innerhalb Europas ab. Die anhaltende Trockenheit macht sich in Niederösterreich immer stärker bemerkbar. Besonders im Raum Wiener Neustadt sinken die Grundwasserstände aktuell deutlich. Sichtbar wird das unter anderem an den Schotterseen der Region. Wasserstände gehen zurück, Teile der Ufer liegen bereits trocken. Fachleute warnen, dass der fehlende Regen langfristig Auswirkungen auf Natur und Wasserversorgung haben könnte. Und damit zum Sport. Österreichs Nationalteam hat bei der Weltmeisterschaft die erste Chance auf den Viertelfinaleinzug leider verpasst. Die Mannschaft von Teamchef Roger Bader verlor gegen Deutschland mit 2:6. Die Chance auf die Top 8 lebt aber weiter. Als nächster Gegner wartet Finnland. In der Formel 1 sicherte sich George Russell die Pole Position für den heutigen Grand Prix von Kanada in Montreal. Hinter ihm startet Kimi Antonelli sowie die beiden McLaren-Piloten Lando Norris und Oscar Piastri. Das Rennen gibt es heute um 22 Uhr mitteleuropäischer Zeit. Außerdem gewann auch Bayern München gestern das DFB-Pokalfinale gegen den VfB Stuttgart mit 3:0 klar. Matchwinner war dabei einmal mehr Harry Kane mit einem Hattrick. Bayern holte dabei zum 21. Mal den DFB-Pokal.
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8: 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Also Funde, was man so findet. Und es ist wirklich interessant, was Menschen so als sie finden. Am vergangenen Wochenende hat ein Kind im Garten im Spiel, vielleicht habt ihr das gehört, in Deutschland ein Wikingerschwert, ein uraltes Wikingerschwert gefunden. Ist schon richtig cool, oder? Vielleicht habt ihr auch schon mal was gefunden, weil ich gedacht habe, hey, es war cool. Ich habe mal am Haunsberg als Kind einen Haifischzahn gefunden.
9: Wie geht das?
8: Da war ja früher Meer natürlich und von den alten Haifischen ein Haifischzahn.
9: Ah, richtig cool. Ich habe gedacht, das Haus der Natur hätte da irgendwas liegen gelassen.
8: Na, ja, wunderbar. Na, ist richtig cool. Hört sich mal an, was der Markus gefunden hat.
10: Im Wald habe ich so ein verrostetes Bajonett gefunden. Ich habe es jetzt nicht zum Museum gebracht oder was. 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
8: Bist du
9: im
8: was?
9: Im Wald ein Bajonett. Okay. Muss man das dann nicht abgeben?
8: Ja, müsste.
9: Aber gut, zu Hause ist es Deko.
8: Hat jetzt niemand gehört, gell?
9: Nein. Was habt ihr so Wunderbares gefunden?
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0: Trump sieht Iran-Abkommen in Reichweite und Massenproteste in Belgrad fordern Neuwahlen. US-Präsident Donald Trump sieht bei den Verhandlungen über ein Ende des Iran-Krieges große Fortschritte. Ein Rahmenabkommen sei weitgehend ausgehandelt, erklärte Trump auf Truth Social. Noch müssten allerdings letzte Details zwischen den USA und dem Iran mit weitgehend beteiligten Staaten geklärt werden. Thema der Gespräche ist unter anderem die Öffnung der Straße von Hormuz. Trump sprach dazu auch mit mehreren Staaten aus dem Nahen Osten sowie Israels Premierminister Benjamin Netanyahu. Großbritannien hat Medienberichten zufolge der Europäischen Union einen gemeinsamen Binnenmarkt für Waren vorgeschlagen. Die EU habe den Vorschlag jedoch skeptisch aufgenommen. Stattdessen soll Brüssel eine Zollunion oder eine engere Anbindung über den europäischen Wirtschaftsraum ins Spiel gebracht haben. Premierminister Keir Starmer lehnt bisher allerdings eine Personenfreizügigkeit innerhalb Europas ab. In Belgrad haben 10.000 Menschen gegen die Regierung demonstriert und Neuwahlen gefordert. Zu den Protesten hat man Studentengruppen aufgerufen, die sich seit Monaten gegen Korruption und politische Missstände im Land einsetzen. Laut Polizei nahmen mehr als 34.000 Menschen teil. Beobachter sprechen sogar von rund 100.000 Demonstrierenden. Im Laufe des Abends gab es Zusammenstöße mit der Polizei, wo auch Tränengas eingesetzt wurde. Und Sport. Österreichs Eishockey-Nationalteam hat bei der Weltmeisterschaft die erste Chance auf den Viertelfinaleinzug verpasst. Die Mannschaft von Teamchef Roger Bader verlor gegen Deutschland mit 2:6. Die Chance auf die Top 8 lebt aber weiter. Als nächster Gegner wartet Finnland. In der Formel 1 sichert sich George Russell die Pole Position für den Grand Prix von Kanada in Montreal. Hinter ihm startet Teamkollege Kimi Antonelli sowie die beiden McLaren-Piloten Lando Norris und Oscar Piastri. Das Rennen gibt es heute um 22 Uhr mitteleuropäischer Zeit. Und der FC Bayern München hat das Finale des DFB-Pokals gegen den VfB Stuttgart gestern mit 3:0 gewonnen. Matchwinner war einmal mehr Harry Kane mit einem Hattrick. Bayern heute dabei zum 21. Mal den DFB-Pokal.
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7: Wenn man so richtig prominent ist, kriegt man manche Dinge einfach so geschenkt. Auf der ganzen Welt. David Beckham, seines Zeichens ehemaliger Fußballer, nach dem ist jetzt eine Rose benannt worden. Das ist schon cool, wenn so eine Rose nach Sir David Beckham heißt.
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7: Warum?
8: Weil, du, mir wär's mal eine
7: vielleicht
8: Tanne oder
7: ist
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8: Das gibt es super.
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Schwere russische Angriffe auf Kiew in der Nacht und Massenproteste in Belgrad gehen weiter. Russland hat die ukrainische Hauptstadt Kiew in der Nacht auf Sonntag massiv mit Raketen und Drohnen angegriffen. Laut Behörden wurden mindestens 4 Menschen

0: Europäischen Union einen gemeinsamen Binnenmarkt für Waren vorgeschlagen. Die EU habe den Vorschlag jedoch skeptisch aufgenommen. Stattdessen soll Brüssel eine Zollunion und eine engere Anbindung über den europäischen Wirtschaftsraum vorgeschlagen haben. Premierminister Starmer lehnte bisher allerdings die Personenfreizügigkeit innerhalb Europas ab. Über Zell am See hat sich ein außergewöhnlicher Flugunfall ereignet. Ein Kleinflugzeug kollidierte mit einem Paragleiter. Der Hauptschirm der jungen Frau wurde dabei zerstört. Sie konnte jedoch rechtzeitig ihren Rettungsschirm öffnen und sicher landen. Auch der Pilot der Cessna brach den Flug ab und erreichte den Boden sicher. Verletzt wurde hier Gott sei Dank niemand. Und Sport: Österreichs Eishockey-Nationalmannschaft hat bei der Weltmeisterschaft die erste Chance auf den Viertelfinaleinzug verpasst. Die Mannschaft von Teamchef Roger Bader verlor gegen Deutschland mit 2:6. Die Chance auf die Top 8 lebt aber weiter. Als nächster Gegner wartet Finnland. Und in der Formel 1 sicherte sich George Russell die Pole Position für den Grand Prix von Kanada in Montreal. Hinter ihm startet Kimi Antonelli sowie beide McLaren-Piloten Lando Norris und Oscar Piastri.
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1: Mehr Musik, mehr Abwechslung gleich bei uns, Taylor Swift. Ich liebe diese Nummer von ihr, Opalite. Finde ich großartig. Mhm. Wobei ich muss sagen, die hat ja momentan richtig viel zu tun. Wir sind sehr froh, dass du überhaupt Zeit hast, hier jetzt bei uns dann zu singen, diese Taylor Swift. Und zwar erstens Hochzeit vorbereiten. Ist ja pauschal im Mai so dieser Hochzeitsmonat. Und es ist eine der Hochzeiten des Jahres. Abgesehen von der natürlich von Mark Matejic und Viktor Swarovski.
2: Du, aber die ist noch geheim, die ist nicht offiziell. Das weiß
1: und
2: die.
1: Das ist jetzt eine Sache, wo Mark Matejic das Radio ein bisschen lauter drehen wird. Weil was macht Taylor Swift momentan? Sie schickt keine einzige Einladung raus, sondern sie ruft sämtliche Gäste persönlich an, um ihnen mitzuteilen, save the date, aber ganz vage, damit nichts durchsickert an die Presse.
2: Ach, die ist so, ja, natürlich, die möchte nicht wissen, dass alle wissen, wann sie heiratet.
1: Kannst du dir vorstellen, wie unangenehm das ist, da musst du hunderte Menschen anrufen und überall sagst du dann einfach so, ja, halt da mal so den 2. bis 35. Oktober frei, da könnte was passieren zwischen mir und dem Travis Kelce.
2: Mein Gott, ist das wirklich so, oder?
1: Also bei der Katja, die Hochzeitseinladungen, ich habe damals ja auch einen bekommen, hat ja Thorsten Einarsson, der große Sänger, hat ja da ein Bild gemalt.
2: Ja, sicher.
1: Und das war auf den Einladungen.
2: Ja, ist
1: cool, oder?
2: Ja, ist cool.
3: Voll süß.
2: Ist wirklich schön.
1: Was würdest du machen, Alina, wenn dich Taylor Swift anruft und sagt, hey, Hochzeit, aber nicht weiter sagen. Save the date.
3: Dann würde ich sagen, du musst mir das schon konkreter sagen, weil meine Wochenenden sind wirklich busy.
1: Ja. Ist doch.
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3: Schwere russische Angriffe auf Kiew in der Nacht und Massenproteste in Belgrad gehen weiter. Russland hat die ukrainische Hauptstadt Kiew in der Nacht auf Sonntag massiv mit Raketen und Drohnen angegriffen. Laut Behörden wurden mindestens 4 Menschen getötet und mehr als 60 weitere verletzt. Zahlreiche Gebäude wurden beschädigt, in mehreren Stadtteilen brachen Brände aus. Präsident Zelensky erklärte, dass Russland bei dem Angriff auch die neuartige Oreshnik-Rakete eingesetzt habe. Großbritannien hat Medienberichten zufolge der

Europäischen Union einen gemeinsamen Binnenmarkt für Waren vorgeschlagen. Die EU habe den Vorschlag jedoch skeptisch aufgenommen. Stattdessen soll Brüssel eine Zollunion und eine engere Anbindung über den europäischen Wirtschaftsraum vorgeschlagen haben. Premierminister Starmer lehnte bisher allerdings die Personenfreizügigkeit innerhalb Europas ab.

0: gesteuert. Sie konnte jedoch rechtzeitig ihren Rettungsschirm öffnen und sicher landen. Auch der Pilot der Cessna brach den Flug ab und erreichte den Boden sicher. Verletzt wurde hier Gott sei Dank niemand. Und Sport: Österreichs Eishockey-Nationalmannschaft hat bei der Weltmeisterschaft die erste Chance auf den Viertelfinaleinzug verpasst. Die Mannschaft von Teamchef Roger Bader verlor gegen Deutschland mit 2:6. Die Chance auf die Top 8 lebt aber weiter. Als nächster Gegner wartet Finnland. Und in der Formel 1 sicherte sich George Russell die Pole Position für den Grand Prix von Kanada in Montreal. Hinter ihm startet Kimi Antonelli sowie beide McLaren-Piloten Lando Norris und Oscar Piastri.
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2: Reden wir mal kurz über die Sieger des Song Contests. Sind wir zufrieden damit? Wie schaut's aus?
3: Ja.
2: Es gibt ja viele, die sagen, sie hätten lieber Australien vorne gehabt.
3: Da teilen sich die Meinungen, mein Gott. Ich finde ja, dass es gemein ist, dass der Cosmo Vorletzter worden ist. Der hat das so super gemacht.
2: Echt jetzt? Der ist aber auch schon von den Jurien so runtergeschrieben worden eigentlich. Als solches. Ich finde, der Auftritt war super.
3: Fantastisch.
2: Und hat er großartig gemacht. Siegerin irgendwie, ich finde es cool.
3: Bulgarien?
2: Ja, Dora mit Bangaranga. Und das ist für mich so, es geht ja, ihr wisst ja, worum es geht. Wisst ihr, worum es geht?
3: Bei Bangaranga?
2: Bei Bangaranga. Es geht darum, sich selber zu sein. Wo du sagst, ich gebe mir mein Bangaranga. Ab sofort lasse ich mich nicht mehr unterbuttern. Ich bin ich.
3: Mhm.
2: Und das finde ich doch für diesen Montag eine großartige Mutation. Wir sagen, wir starten rein mit Bangaranga am Computer. Weißt du, was ich meine? Heute gebe ich Vollgas.
3: Ja.
2: Wir wollen ja niemanden ausschließen. Wir haben auch eine Homeoffice.

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13: Schwere russische Angriffe auf Kiew in der Nacht und Massenproteste in Belgrad gehen weiter. Russland hat die ukrainische Hauptstadt Kiew in der Nacht auf Sonntag massiv mit Raketen und Drohnen angegriffen. Laut Behörden wurden mindestens 4 Menschen getötet und mehr als 60 weitere verletzt. Zahlreiche Gebäude wurden beschädigt, in mehreren Stadtteilen brachen Brände aus. Präsident Zelensky erklärte, dass Russland bei dem Angriff auch die neuartige Oreshnik-Rakete eingesetzt habe. Großbritannien hat Medienberichten zufolge der Europäischen Union einen gemeinsamen Binnenmarkt für Waren vorgeschlagen. Die EU habe den Vorschlag jedoch skeptisch aufgenommen. Stattdessen soll Brüssel eine Zollunion und eine engere Anbindung über den europäischen Wirtschaftsraum vorgeschlagen haben. Premierminister Starmer lehnte bisher allerdings die Personenfreizügigkeit innerhalb Europas ab. Über Zell am See hat sich ein außergewöhnlicher Flugunfall ereignet. Ein Kleinflugzeug kollidierte mit einem Paragleiter. Der Hauptschirm der jungen Frau wurde dabei zerstört.

gehört. Sie konnte jedoch rechtzeitig ihren Rettungsschirm öffnen und sicher landen. Auch der Pilot der Cessna brach den Flug ab und erreichte den Boden sicher. Verletzt wurde hier Gott sei Dank niemand. Und Sport: Österreichs Eishockey-Nationalmannschaft hat bei der Weltmeisterschaft die erste Chance auf den Viertelfinaleinzug verpasst. Die Mannschaft von Teamchef

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2: Lasst uns heute Morgen mal über Freunde sprechen. Ist es nicht eigentlich schön, wenn man Freunde hat? Und am besten sind ja Freunde eigentlich, die man nicht jeden Tag sieht. Also manchmal vielleicht auch Jahre nicht. Ist so. Aber wenn man sie trifft, dann ist es so, als ob man sich gestern zum letzten Mal gesehen hat.
3: Kennst das ist das cool. Gefühl? Ja, da gibt es diese Freunde, die man 5 Jahre nicht sieht, aber es wäre so, als hätte man sie.
2: Mir ist das gestern zufällig am Supermarktparkplatz passiert. Ihr kennt das vom Einkauf, irgendwie ein Stress und plötzlich treffe ich jemanden, den ich wirklich seit, glaube ich, 6 Jahren nicht gesehen habe. Und das war so nett. Zuerst habe ich ein schlechtes Gewissen gehabt. Kennst du das, wenn man sich zum letzten Mal trifft, sagt der andere, er treffe uns bald wieder und dann meldet man sich über Jahre nicht. Irgendwie ein bisschen unangenehm.
3: Wobei er hätte sich ja auch melden können.
2: Eben.
3: Wollen wir auch dazu sagen. Aber ich finde, darum geht es jetzt gar nicht. Sondern es geht doch genau darum. Jeder.
2: Voll nett. Und dann redet man, dann haben wir wirklich so eine Viertelstunde gequatscht, den Kaffee, den ich mir eigentlich fürs Auto gekauft habe, dann auf dem Parkplatz getrunken. Wirklich nett. Wir haben uns wieder Treffen ausgemacht, wenn es nichts wird, ist auch wurscht. Das Gute ist, man weiß, wenn man Freunde hat, dass sie einfach da sind, wenn man sie braucht. Also, danke an alle, die Freund sind für jemanden. 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
1: Russland hat Kiew massiv angegriffen und ein 16-Jähriger wurde nach extremistischen Posts angezeigt. Im Studio Berkan Bartasch. Bei schweren russischen Raketen- und Drohnenangriffen auf Kiew sind mindestens 4 Menschen getötet und mehr als 60 verletzt worden. Zahlreiche Gebäude wurden beschädigt. Die Angriffe haben in der letzten Nacht stattgefunden. Damit schauen wir nach Salzburg. Nach der Kollision am gestrigen Tag eines Gleitschirms mit einem Kleinflugzeug in Pinzgau werden die Untersuchungen fortgesetzt. Die Ursache des Flugunfalls ist laut Polizei noch völlig unklar. An dem Unfall waren eine 44-jährige Oberösterreicherin und ein 28-jähriger Tiroler beteiligt. Beide konnten ihre Fluggeräte sicher landen. Wir bleiben in Österreich und schauen in die Hauptstadt. Ein 16-jähriger Wiener wurde wegen extremistischer Instagram-Posts angezeigt. Die Ermittlungen wurden nach einem Hinweis von Instagram aufgenommen. Bei einer Hausdurchsuchung haben Beamte der Cobra Beweismittel sichergestellt. Der Jugendliche hat laut Polizei gestanden. Gegen ihn wird jetzt wegen Verhetzung und Verstößen gegen das Waffengesetz ermittelt. Und noch zum Sport. ÖFB-Kapitän David Alaba hat sich gestern emotional von Real Madrid verabschiedet. Beim 4:2 Heimsieg gegen Athletic Bilbao wurde der Wiener unter großem Applaus ausgewechselt. Alabas Vertrag bei Real Madrid wird nicht verlängert. Der 33-Jährige hat mit dem Verein in 5 Jahren 11 Titel gewonnen. Wo es für ihn weitergeht, ist noch unklar.

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4: Jawohl, so starten wir gut rein in diese neue Woche, oder? Nach dem Wochenende. In der Stadt Salzburg war es ja das Wochenende des Salzburg-Marathons. 10.000 Läuferinnen und Läufer waren da mit dabei, so viele überhaupt nie. Finden wir echt cool, vor allem die Stimmung war gut und es hat sogar ein Salzburger, der Lokalmatador, gewonnen. Der ist übrigens Lehrer am Gymnasium Borromeum. Das heißt, der steht jetzt schon wieder vor seiner Klasse. Hat am Wochenende noch den Marathon gewonnen, finden wir cool.
5: Ist das nicht cool?

0: normalerweise Wiener Marathon gewinnt nie ein Wiener. Berliner Marathon auch nie, aber Salzburg Marathon gewinnt der Salzburger.
1: Ja, aber jetzt nur dazu, weil eigentlich ist der Christian der Erste, der sich immer drüber aufregt, weil dann kommt er nicht zum Mäcki, wenn in der Früh alles gesperrt ist, oder kommt nicht zu seinem Gasthaus, wenn die Straßen gesperrt sind.
0: Das ist ja ganz anders. Ich habe mich den Gegebenheiten angepasst und es war großartig. Vielleicht ist auch das die gute Nachricht für diese Woche, wenn man ein bisschen sich den Gegebenheiten anpasst. Mir fällt es sehr schwer. Ich weiß nicht, warum, ich bin einer von denen. Aber das war gestern großartig. Und zwar, ich habe nicht versucht, das zu machen, was ich sonst jeden Sonntag mache, sprich entweder McDonald's holen oder Mostbastel, sondern stattdessen bin ich mit meiner Frau und dem Hund spazieren gegangen. Und das Schöne ist ja, wir im Nontel, wir sind ja quasi eingekesselt, weil drumherum dieser ganze Marathon läuft. Das heißt, du hast fast keine Autos auf der Straße. Das war also es war fast so unser eigenes privates kleines Straßenfest, das wir da hatten. Das sind wir durchgelaufen.
1: Also es kommt immer drauf an, was man draus macht, Christian.
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4: Russland hat Kiew massiv angegriffen und ein 16-Jähriger wurde nach extremistischen Posts angezeigt. Im Studio Berkan Bartasch. Bei schweren russischen Raketen- und Drohnenangriffen auf Kiew sind mindestens 4 Menschen getötet und mehr als 60 verletzt worden. Zahlreiche Gebäude wurden beschädigt. Die Angriffe haben in der letzten Nacht stattgefunden. Damit schauen wir nach Salzburg. Nach der Kollision am gestrigen Tag eines Gleitschirms mit einem Kleinflugzeug in Pinzgau werden die Untersuchungen fortgesetzt. Die Ursache des Flugunfalls ist laut Polizei noch völlig unklar. An dem Unfall waren eine 44-jährige Oberösterreicherin und ein 28-jähriger Tiroler beteiligt. Beide konnten ihre Fluggeräte sicher landen. Wir bleiben in Österreich und schauen in die Hauptstadt. Ein 16-jähriger Wiener wurde wegen extremistischer Instagram-Posts angezeigt. Die Ermittlungen wurden nach einem Hinweis von Instagram aufgenommen. Bei einer Hausdurchsuchung haben Beamte der Cobra Beweismittel sichergestellt. Der Jugendliche hat laut Polizei gestanden. Gegen ihn wird jetzt wegen Verhetzung und Verstößen gegen das Waffengesetz ermittelt. Und noch zum Sport. ÖFB-Kapitän David Alaba hat sich gestern emotional von Real Madrid verabschiedet. Beim 4:2 Heimsieg gegen Athletic Bilbao wurde der Wiener unter großem Applaus ausgewechselt. Alabas Vertrag bei Real Madrid wird nicht verlängert. Der 33-Jährige hat mit dem Verein in 5 Jahren 11 Titel gewonnen. Wo es für ihn weitergeht, ist noch unklar.
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7: Wir reden heute über Funde. Also Funde, was man so findet. Und es ist wirklich interessant, was Menschen so als sie finden. Am vergangenen Wochenende hat ein Kind im Garten im Spiel, vielleicht habt ihr das gehört, in Deutschland ein Wikingerschwert, ein uraltes Wikingerschwert gefunden. Ist schon richtig cool, oder? Vielleicht habt ihr auch schon mal was gefunden, weil ich gedacht habe, hey, es war cool. Ich habe mal am Haunsberg als Kind einen Haifischzahn gefunden.
8: Wie geht das?
7: Da war ja früher Meer natürlich und von den alten Haifischen ein Haifischzahn.
8: Ah, richtig cool. Ich habe gedacht, das Haus der Natur hätte da irgendwas liegen gelassen.
7: Na, ja, wunderbar. Na, ist richtig cool. Hört sich mal an, was der Markus gefunden hat.
9: Im Wald habe ich so ein verrostetes Bajonett gefunden. Ich habe es jetzt nicht zum Museum gebracht oder was. Keine Ahnung, das steht als Deko rum.
8: Das müsste dann quasi von den napoleonischen Kriegen sein, oder nicht?
7: Bist du was?
8: Im Wald ein Bajonett. Okay. Muss man das dann nicht abgeben?
7: Ja, müsste.
8: Aber gut, zu Hause ist es Deko.
7: Hat jetzt niemand gehört, gell?
8: Nein. Was habt ihr so Wunderbares gefunden?
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4: Ein 47-Jähriger ist bei Forstarbeiten tödlich verunglückt und die Spritkrise sorgt in Afrika für Proteste. Im Studio Berkan Bartasch. Bei Arbeiten in St. Veit bei Graz ist gestern ein 47-jähriger Forstarbeiter ums Leben gekommen. Er wurde beim Fällen eines Baumes erfasst. Seine Arbeitskollegen haben noch versucht, ihn zu reanimieren. Doch auch eine Notärztin konnte sein Leben nicht mehr retten. Die Ursache des Unfalls ist noch unklar. Bei einem Wohnungsbrand in der Wiener Landstraße sind in der letzten Nacht zwei Menschen verletzt worden. Eine Frau und ein Hund wurden von der Feuerwehr aus dem Haus gerettet. In der Schlachthausgasse waren über 70 Einsatzkräfte im Einsatz. Zwei weitere Personen mussten ins Krankenhaus gebracht werden. Und die Energiekrise in Afrika hat sich weiter verschärft. In mehreren Ländern ist es aufgrund steigender Spritpreise zu Protesten und Unruhen gekommen. In Kenia sind dabei 4 Menschen ums Leben gekommen. Hintergrund ist die anhaltende Blockade der Straße von Hormuz durch den Iran. Viele afrikanische Staaten sind stark von Ölimporten abhängig. Und noch zum Sport. Max Verstappen hat seinen Verbleib in der Formel 1 für die kommende Saison bestätigt. Verstappen hat sich zuletzt unzufrieden mit dem aktuellen Motorenreglement gezeigt. Gleichzeitig betonte der Red Bull-Pilot, dass er sich eine langfristige Zukunft bei Red Bull Racing vorstellen kann.
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13: Es ist 17 Uhr.
14: Ein 47-Jähriger ist bei Forstarbeiten tödlich verunglückt und die Spritkrise sorgt in Afrika für Proteste. Im Studio Berkan Bartasch. Bei Arbeiten in St. Veit bei Graz ist gestern ein 47-jähriger Forstarbeiter ums Leben gekommen. Er wurde beim Fällen eines Baumes erfasst. Seine Arbeitskollegen haben noch versucht, ihn zu reanimieren. Doch auch eine Notärztin konnte sein Leben nicht mehr retten. Die Ursache des Unfalls ist noch unklar. Bei einem Wohnungsbrand in der Wiener Landstraße sind in der letzten Nacht zwei Menschen verletzt worden. Eine Frau und ein Hund wurden von der Feuerwehr aus dem Haus gerettet. In der Schlachthausgasse waren über 70 Einsatzkräfte im Einsatz. Zwei weitere Personen mussten ins Krankenhaus gebracht werden. Und die Energiekrise in Afrika hat sich weiter verschärft. In mehreren Ländern ist es aufgrund steigender Spritpreise zu Protesten und Unruhen gekommen. In Kenia sind dabei 4 Menschen ums Leben gekommen. Hintergrund ist die anhaltende Blockade der Straße von Hormuz durch den Iran. Viele afrikanische Staaten sind stark von Ölimporten abhängig. Und noch zum Sport. Max Verstappen hat seinen Verbleib in der Formel 1 für die kommende Saison bestätigt. Verstappen hat sich zuletzt unzufrieden mit dem aktuellen Motorenreglement gezeigt. Gleichzeitig betonte der Red Bull-Pilot, dass er sich eine langfristige Zukunft bei Red Bull Racing vorstellen kann.
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0: im Studio Berghain-Bartasch. In der Nähe des Weißen Hauses in Washington wurde ein mutmaßlicher Angreifer von Sicherheitskräften erschossen. Der Mann hatte eine Waffe gezogen und das Feuer eröffnet. Daraufhin haben die Beamten zurückgeschossen. Der Verdächtige ist später im Krankenhaus gestorben. Ein unbeteiligter Passant wurde auch bei dem Vorfall verletzt. US-Präsident Donald Trump hat sich zum Zeitpunkt der Schüsse im Weißen Haus aufgehalten. Wir schauen nach Österreich. Gestern Abend ist ein 27-jähriger Motorradfahrer bei Enzersfeld im Weinviertel tödlich verunglückt. Er ist von der Fahrbahn abgekommen und gegen eine Betonbrücke geprallt. Das Motorrad ist in Brand geraten und der Fahrer wurde eingeklemmt. Er konnte nicht mehr gerettet werden. Wir bleiben in Niederösterreich. Aus dem Stadttheater Mödling sind diese Woche SS- und Wehrmachtsuniformteile gestohlen worden. Der Einbruch wurde kurz vor einer Aufführung bemerkt. Die Täter sind vermutlich über einen Fluchtweg eingedrungen. Die Polizei ermittelt nun. Die gestohlenen Kostümteile wurden inzwischen ersetzt und die Sicherheitsmaßnahmen im Theater verstärkt. Und der FC Barcelona hat gestern die UEFA Women's Champions League gewonnen. Im Finale wurde Olympique Lyon mit 4:0 besiegt. Für den FC Barcelona ist es der 4. Titel in der Königsklasse und sogar auch der 4. Titel dieser Saison.
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1: Es ist 19 Uhr.
2: Schüsse in der Nähe des Weißen Hauses enden tödlich und ein Motorradfahrer ist bei einem Unfall im Weinviertel gestorben. Im Studio Berghahn Bartasch. In der Nähe des Weißen Hauses in Washington wurde ein mutmaßlicher Angreifer von Sicherheitskräften erschossen. Der Mann hatte eine Waffe gezogen und das Feuer eröffnet. Daraufhin haben die Beamten zurückgeschossen. Der Verdächtige ist später im Krankenhaus gestorben. Ein unbeteiligter Passant wurde auch bei dem Vorfall verletzt. US-Präsident Donald Trump hat sich zum Zeitpunkt der Schüsse im Weißen Haus aufgehalten. Wir schauen nach Österreich. Gestern Abend ist ein 27-jähriger Motorradfahrer bei Enzersfeld im Weinviertel tödlich verunglückt. Er ist von der Fahrbahn abgekommen und gegen eine Betonbrücke geprallt. Das Motorrad ist in Brand geraten und der Fahrer wurde eingeklemmt. Er konnte nicht mehr gerettet werden. Wir bleiben in Niederösterreich. Aus dem Stadttheater Mödling sind diese Woche SS- und Wehrmachtsuniformteile gestohlen worden. Der Einbruch wurde kurz vor einer Aufführung bemerkt. Die Täter sind vermutlich über einen Fluchtweg eingedrungen. Die Polizei ermittelt nun. Die gestohlenen Kostümteile wurden inzwischen ersetzt und die Sicherheitsmaßnahmen im Theater verstärkt. Und der FC Barcelona hat gestern die UEFA Women's Champions League gewonnen. Im Finale wurde Olympique Lyon mit 4:0 besiegt. Für den FC Barcelona ist es der 4. Titel in der Königsklasse und sogar auch der 4. Titel dieser Saison.
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